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1: Parlament beschließt Nachtragshaushalt. Guten Tag, mein Name ist Ale Schinusch.
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1: Das slowenische Parlament hat gestern Abend den Nachtragshaushalt für dieses Jahr verabschiedet. Die Einnahmen steigen damit auf 16,5 Milliarden Euro, die Ausgaben aber auf rekordverdächtige 18,8 Milliarden. Das Haushaltsdefizit erhöht sich auf 2,2 Milliarden Euro. Das entspricht 2,9% der Wirtschaftsleistung. Finanzminister André Schürzel erklärte dabei, das Defizit liege noch innerhalb der europäischen Fiskalregeln.
2: Priman klaj se ne povečuje, ostajamo v okviru fiskalnih pravil. 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
1: Mit dem Nachtragshaushalt sichern wir den Sozialstaat und kürzen die Investitionen nicht, fügte der Finanzminister hinzu. Auch Regierungschef Janez Janša betonte, der Nachtragshaushalt sichere die Finanzierung staatlicher Aufgaben, öffentlicher Dienstleistungen und Investitionen. Die Opposition kritisierte dagegen, der Haushalt berücksichtige soziale und entwicklungspolitische Bedürfnisse des Landes nicht ausreichend. Bundesaußenminister Johann Wadepul ist heute zu Gast in Slowenien. In Ljubljana trifft er seinen slowenischen Amtskollegen Tone Kaiser. Im Mittelpunkt stehen die politische und wirtschaftliche Zusammenarbeit sowie die europäische Sicherheits- und Verteidigungspolitik. Deutschland ist einer der wichtigsten Handelspartner Sloweniens. Beide Minister wollen deshalb auch über eine engere Zusammenarbeit, unter anderem in der Autoindustrie, bei Innovationen, Robotik und Digitalisierung sprechen. Geplant sind zudem Gespräche mit slowenischen Unternehmern. Wadepul und Kaiser wollen auch über die weitere Unterstützung der Ukraine beraten. Mit den Straßenrennen der U23-Fahrerinnen und Fahrer beginnt heute in Slowenien das größte Radsportereignis in der Geschichte des Landes, die Europameisterschaft im Straßenradsport. Bis Sonntag kämpfen rund 800 Fahrerinnen und Fahrer aus über 50 Ländern um 14 Europameistertitel. Aus slowenischer Sicht wird es am Wochenende spannend. Am Samstag steht das Frauenrennen auf dem Programm, am Sonntag folgt das Rennen der Männer. Zum slowenischen Aufgebot gehören Matej Mohoric, Jan Tratnik, Jakob Omerzel und Teamkapitän Primož Roglič, der vor dem Start sagt: Es ist ihm eine Ehre anzutreten.
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1: Roglič startet dabei außerdem im Einzelzeitfahren. Nicht dabei sind aber Urška Žigart und trotz Spekulationen auch Tadej Pogačar. Der weltbeste Radfahrer hat nach seinem Sturz bei der Vuelta zwar bereits wieder trainiert, sein Team soll jedoch von einem Start bei der WM abgeraten und ihm stattdessen die Vorbereitung auf die neue Saison empfohlen haben. Und auch zum Wetter. In Slowenien erwartet uns heute überwiegend sonniges und freundliches Herbstwetter. Nach einem teils kühlen Morgen steigen die Temperaturen tagsüber auf rund 20 bis 23 Grad. Regen ist heute kaum zu erwarten.
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1: Im Großen und Ganzen verläuft der Verkehr auf den slowenischen Straßen momentan ohne weitere Schwierigkeiten. Aufgrund einer Langzeitbaustelle gibt es aber traditionell, kann man schon sagen, Staus. Und zwar auf der A1 Ljubljana-Maribor. In beide Richtungen staut es hier zwischen Domžale und Šentjakob. Einen weiteren Stau gibt es aufgrund von Arbeiten auch auf der Verbindung Izola-Strunjan hier in beide Fahrtrichtungen.
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1: Als Folge von Arbeiten gibt es Staus im Zuge der A1 Ljubljana-Maribor. In beide Richtungen staut es hier zwischen Domžale und Šentjakob. Verzögerungen von um die 10 Minuten in beide Richtungen sind zu erwarten. Einen weiteren Stau als Folge von Arbeiten gibt es ebenfalls auf der Verbindung Isola-Strunjan, auch hier in beide Fahrtrichtungen. Und Vorsicht ist noch geboten im Zuge der A2 von Ljubljana Richtung Karawankentunnel. Es gibt ein liegengebliebenes Fahrzeug bei Kran.
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1: Kommissionspräsidentin beendet Westbalkanreise. Guten Tag, mein Name ist Aleš Jinuš.
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1: EU-Kommissionspräsidentin Ursula von der Leyen beendet heute ihre Reise durch den Westbalkan. Nach Besuchen im Kosovo und in Montenegro steht heute Nordmazedonien auf dem Programm. In Skopje will von der Leyen mit Präsidentin Gordana Siljanovska-Daukova und Ministerpräsident Christian Mitsoski sprechen. Im Mittelpunkt stehen der EU-Beitrittsprozess und die weitere Annäherung des Landes an die Europäische Union. Außerdem will die Kommissionspräsidentin ein von der EU finanziertes Eisenbahnprojekt am Korridor 8 besuchen. Die EU-Innenminister haben der neuen Rückführungsverordnung zugestimmt. Damit ist auch der Weg frei für Abschiebezentren außerhalb der EU, sogenannte Return Hubs. Dort sollen abgelehnte Asylbewerber untergebracht werden, die nicht in ihre Herkunftsländer zurückgebracht werden können. Bundesinnenminister Alexander Dobrindt will noch in diesem Jahr Vereinbarungen mit Drittstaaten treffen. Im Gespräch sind unter anderem Ruanda und Uganda. Außerdem beschlossen die Minister einen Krisenmechanismus, mit dem das reguläre Asylverfahren in Ausnahmesituationen ausgesetzt werden kann, um auf Vorfälle wie den in Ceuta vor 2 Monaten zu reagieren. Bundesinnenminister Dobrindt.
2: Eine Eingreiftruppe bei Frontex, schnelle Eingreiftruppe, die innerhalb 24 Stunden überall an den Außengrenzen zur Verfügung steht und ein Rückkehrmechanismus, der in einem Schnellverfahren dafür sorgt, dass die Personen, die illegal die europäische Grenze überschritten haben, dann auch wieder rückgeführt werden können.
1: Menschenrechts- und Flüchtlingsorganisationen kritisieren hingegen die geplanten Verschärfungen und warnen vor möglichen Menschenrechtsverletzungen. Zugleich verweisen sie darauf, dass die Zahl der irregulären Einreisen und der Asylanträge in der EU zuletzt deutlich zurückgegangen ist. Die Bundeswehr stellt sich auf eine neue Form der Kriegsführung ein und baut ein eigenes Drohnenregiment auf. Bis zu 600 Soldaten sollen künftig unbemannte Systeme einsetzen, mit Reichweiten von der Nahdistanz bis auch zu 500 Kilometern. Verteidigungsminister Boris Pistorius sagte auf dem Transportübungsplatz Bergen, das Regiment soll im kommenden Jahr aufgebaut werden und auch sogenannte Kamikaze-Drohnen sowie unbemannte Landsysteme einsetzen. Geplant ist zudem eine eigene Kompanie für den elektronischen Kampf. Die Bundeswehr zieht damit Konsequenzen aus den Erfahrungen des Kriegs in der Ukraine. Pistorius betont allerdings, Drohnen könnten klassische Waffensysteme wie Panzer, Flugzeuge oder Kriegsschiffe nicht vollständig ersetzen. Seit gestern ist in Deutschland wieder ein Tankrabatt in Kraft und er zeigt bereits Wirkung. An den Tankstellen sind die Preise im Schnitt gesunken. Doch nicht alle sind damit einverstanden. Kritisiert wird vor allem, dass die Vergünstigung allen zugutekommt und nicht nur denen, die darauf angewiesen sind. Experten fordern deswegen eine zielgerechtere Lösung, so auch Thomas Puls vom Institut der Deutschen Wirtschaft.
3: Wir müssten eigentlich die Personen oder Haushalte identifizieren, die ein relativ geringes Einkommen mit hoher Pendelstrecke verbinden, die also sehr viel von ihrem eigenen Geld fürs Pendeln ausgeben und denen gezielt helfen.
1: Der Tankrabatt ist bis Jahresende befristet. Auf Sprit gilt bis dahin eine reduzierte Energiesteuer. Um insgesamt 17 Cent sollen die Verbraucher auf den Zapfsäulen dadurch entlastet werden. Ein ähnlicher Tankrabatt hatte die Preise bereits im Juni gesenkt, doch danach stiegen sie durch die Folgen des Iran-Kriegs noch stärker als zuvor. Und noch zum Wetter. Am Nachmittag bleibt es in Slowenien überwiegend freundlich und trocken. Dazu ziehen zeitweise hohe Wolkenfelder durch. Die Temperaturen erreichen etwa 18 bis 22 Grad. An der Küste wird es noch etwas wärmer.
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1: Bitte Vorsicht, wir haben einen Fußgänger und zwar im Zuge der A2 von Kroatien in Fahrt Richtung Ljubljana. Vorsicht ist geboten zwischen Podsmanica und Višnja Gora. Zudem gibt es arbeitsstellenbedingt auch Staus zwischen Šentjakob und Domžale. Hier geht es nur stocken voran in beiden Fahrtrichtungen. Also das ist auf der A1 zwischen Ljubljana und Maribor. Es gibt zudem im Zuge der Küstenverbindung der A1 von Ljubljana Richtung Koper einige Schwierigkeiten aufgrund einer Fahrzeugpanne bei Brezovica und im Raum Postojna. Da geht es ebenfalls nur stocken voran als Folge von Baustellen. Es gibt zudem auch Staus im Zuge der Verbindung Lesce-Bled und auch an der Küste. Staut es arbeitsstellenbedingt zwischen Isola und Strunjan hier in beide Fahrtrichtungen.
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1: Hallo, da sind wir wieder, wie gewohnt, wie immer, mit frischen Ausgetipps für den Abend. Und zuerst haben wir diesmal eine Einladung in die Gemeinde Sejana nahe der Grenze zu Italien. Dort steht heute Abend ein Konzert mit Motiven des Lebens und Schaffens des Dichters Srećko Kosabel auf dem Programm. Das Ganze zu Ehren des 100. Todestags des mit nur 22 Jahren verstorbenen bedeutenden Vertreters der slowenischen Moderne. Konzertbeginn in Sejana ist dabei um 19 Uhr. Wir machen einen Sprung an die slowenische Küste. In Isola konzertieren heute die Veteranen der slowenischen Musikszene. Der Frontman von Hammer and the Tribute to Love, Mateusz Schalehar, und der Frontman der Rockband Dundee, der bei Ende 2025 ihre gemeinsame Tätigkeit beendet hat, Tokats.

Gala Boys also im Club Blue Note von Domžale mit Beginn hier um 20.30 Uhr. Und zum Schluss haben wir für Sie noch eine Einladung nach Slowenisch Kärnten. In Prevalje konzertiert heute Abend eine weitere Band, die Sie bereits auf unserer Mainstage gesehen und auch gehört haben. Ansonsten aber eine der kultigsten Rockbands des Landes, Midva, diesmal jedoch auf eine etwas ruhigere Art.

0: Das Konzert Mitwa Naturi zu Ehren ihres 30-jährigen Jubiläums beginnt in Prevalle dabei um 20 Uhr. Und das wär's, was wir heute für Sie zusammengestellt haben. Wir wünschen an dieser Stelle gute Unterhaltung.
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1: Kritik an Expertenrat für Bildungsreform. Guten Tag, mein Name ist Ale Schinusch.
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1: Heftige Kritik in Slowenien an der Zusammensetzung des neuen Expertenrats für die Bildungsreform, der von Bildungsminister Borut Rončević eingesetzt wurde. Vor allem die Gewerkschaft für Erziehung und Bildung, SWIS, stellt die Auswahl der Mitglieder in Frage. Aus der Liste lasse sich kein nachvollziehbares Prinzip erkennen, sagt SWIS-Generalsekretär Branimir Štrukelj.
2: Das sind Posameznike, za katere ne vemo, s čim so se kvalificirali. 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
1: Štrukelj wies außerdem den Vorwurf von Ministerpräsident Janez Janša zurück, die Lehrkräfte seien für das schlechte Abschneiden slowenischer Schüler bei der PISA-Studie 2025 verantwortlich. Die Lehrer hätten seit mehr als 10 Jahren auf eine bessere Finanzierung des öffentlichen Bildungssystems, den Lehrermangel und weitere Probleme hingewiesen, sagte Štrukelj. In Slowenien hat gestern das neue Schuljahr begonnen. An den Universitäten wurden rund 15.000 Erstsemester traditionell begrüßt. Insgesamt sind knapp 80.000 junge Menschen an Hochschulen und Fakultäten eingeschrieben. Zum neuen Studienjahr nahm außerdem eine weitere Universität den Betrieb auf, die Universität Novo Mesto. Ihr erster Rektor Matej Makarovič erinnerte an die langjährigen Bemühungen um die Gründung. Entscheidend sei auch die Unterstützung der Wirtschaft gewesen, sagte Makarovič.
3: Das sind die Leute sehr zadovoljni praviloma z našimi diplomanti. 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
1: Wir werden unser Wissen und Forschung der Wirtschaft zur Verfügung stellen, sagte Makarovič. Ministerpräsident Janez Janša bezeichnete in seiner Botschaft zum Beginn des akademischen Jahres den Studienbeginn als Chance, neues Wissen zu erwerben, neue Menschen kennenzulernen und einen weiteren Schritt auf dem persönlichen und beruflichen Weg zu machen. Rund um die erste Straßenrad-Europameisterschaft auf slowenischem Boden, die heute begann, gibt es auch ein umfangreiches Rahmenprogramm. Gemeinden, Vereine und andere Einrichtungen entlang der Strecke organisieren Fanzonen, Public Viewings, Konzerte und weitere Veranstaltungen. Das meiste ist in Szczecin geplant, wo alle 14 Europameister und Europameisterinnen gekürt werden. Die Organisatoren laden die Zuschauer zudem ein, etwa 2 Stunden vor dem Start die Teampräsentation und die Unterzeichnung der Startlisten zu verfolgen. Die Fanzonen sind täglich von 9 bis 19 Uhr geöffnet. Am Freitag und Samstag auch bis 22 Uhr. Und noch zum Wetter. Am Nachmittag bleibt es in Slowenien überwiegend freundlich und trocken. Dazu ziehen zeitweise hohe Wolkenfelder durch. Die Temperaturen erreichen etwa 18 bis 22 Grad. An der Küste wird es noch etwas wärmer.
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1: Als Folge der Radsport-Europameisterschaft gibt es momentan eine Sperre auf der nördlichen Umfahrung von Ljubljana, nämlich bei Celoška Cesta hier. Eine Sperre aus beiden Fahrtrichtungen kommend. Auch auf der A2 ist die Ausfahrt Šentvid gesperrt. Es gibt zudem auch Staus, arbeitsstellenbedingt vor Postojna in Fahrtrichtung Ljubljana und es staut auch auf den Verbindungen Lesce-Blid und an der Küste wegen Arbeiten auf der Verbindung Isola-Strunjan. Hier staut es in beide Fahrtrichtungen.
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1: Kommissionspräsidentin schließt Westbalkanreise ab. Guten Tag, mein Name ist Ale Schimusch.
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1: EU-Kommissionspräsidentin Ursula von der Leyen beendete mit einem Besuch von Nordmazedonien heute ihre Reise durch den Westbalkan. In Skopje kam sie dabei mit Staatspräsidentin Gordana Silenowska-Davkova und Ministerpräsident Christian Mitzkoski zusammen. Im Mittelpunkt standen der EU-Beitrittsprozess und die weitere Annäherung des Landes an die EU. Gestern besuchte von der Leyen Montenegro. Beim gemeinsamen Treffen mit Präsident Jako Milatovic und Ministerpräsident Milojko Spajic in Podgorica sagte die Kommissionschefin, Montenegro sei ein Vorreiter für den EU-Beitritt auf den Westbalkan. Sie zeigte sich zuversichtlich, dass das Land bis Ende des Jahres alle noch offenen Verhandlungskapitel abschließen kann.
2: My message is very clear. Montenegro is the front runner of the accession process in the region. And we really believe that you can make it happen, that you close all chapters by the end of the year.
1: Danach können die Gespräche über den Beitrittsvertrag beginnen, sagte von der Leyen. Der heutige Besuch von Nordmazedonien war der letzte Stopp der Kommissionschefin auf ihrer Westbalkantour, die sie vom 30. September durch Albanien, Kosovo, Montenegro und Nordmazedonien führte. Die Bundeswehr stellt sich auf eine neue Form der Kriegsführung ein und baut ein eigenes Drohnenregiment auf. Der Verband werde aus bis zu 600 Männern und Frauen bestehen und Reichweiten von bis zu 500 Kilometern abdecken, sagte Verteidigungsminister Boris Pistorius auf dem niedersächsischen Truppenübungsplatz Bergen.
3: Wer sich zu Land durchsetzen will, der muss eben den Kampf mit unbemannten Systemen beherrschen. Wir werden im Laufe des Jahres 27 das erste Drohnenregiment der Bundeswehr aufbauen.
1: Das Regiment soll auch sogenannte Kamikaze-Drohnen sowie unbemannte Landsysteme einsetzen. Geplant ist zudem eine eigene Kompanie für den elektronischen Kampf. Die Bundeswehr führt seit einiger Zeit Drohnen in die Truppe ein, auch als Lehre aus dem Verlauf des Krieges in der Ukraine. Pistorius betonte allerdings, Drohnen könnten klassische Waffensysteme wie Panzer, Flugzeuge oder Kriegsschiffe nicht vollständig ersetzen. Westeuropa hat in den vergangenen Monaten den heißesten jemals gemessenen Sommer erlebt. Das geht aus den neuen Daten des EU-Klimadienstes Copernicus hervor. In ganz Europa war es der drittwärmste Sommer. Besonders auffällig war die extreme Hitzebelastung. Auf 52% des Kontinents wurden bis Ende des Sommers mindestens 38 Grad gefühlte Temperatur erreicht. Ein neuer Rekord. Gleichzeitig führten Hitze und Trockenheit zu ungewöhnlich niedrigen Pegelständen. Rhein, Donau, Po, Loire, Rhône und Seine verzeichneten im Juli und August teils Rekord. Nahe Niedrigwasserstände. Auch die Waldbrandsaison war außergewöhnlich stark, hieß es. Und auch zum Wetter. Am Nachmittag bleibt es in Slowenien überwiegend freundlich und trocken. Dazu ziehen zeitweise hohe Wolkenfelder durch. Die Temperaturen erreichen etwa 18 bis 22 Grad. An der Küste wird es noch etwas wärmer.
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1: Aufgrund von Berufsverkehr gibt es momentan Verzögerungen, vor allem in und um Ljubljana und auch in Fahrtrichtung A1 in Fahrtrichtung Maribor, ebenfalls von Ljubljana in Fahrtrichtung Küste. Ansonsten verläuft der Verkehr auf den slowenischen Straßen jedoch weitgehend störungsfrei. Wir wünschen auch weiterhin eine angenehme Fahrt.
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0: Also vom Norden her kommend in Fahrtrichtung Süden hier die Überholspur gesperrt. Es gibt zudem auch Berufsverkehr. Momentan geht es nur stockend voran. Und zwar im Zuge der nördlichen Umfahrung von Ljubljana hier fast der gesamten in der Länge vom Westen in Richtung Osten und dann weiter auf die A1 bis Domžale. Hier gibt es einen längeren Zeitverlust für Sie. Um die 20 Minuten wird es dauern. Auf der A1 dann von Maribor Richtung Ljubljana ebenfalls als Folge einer Baustelle. Auch hier geht es nur stockend voran. Südliche Umfahrung von Ljubljana, da stockt und staut es von eigentlich dem Beginn, falls Sie von der Küste kommen. Es staut die gesamte Länge bis hin auf die A2 vorbei an der Abzweigung Malenze, auf die A2 bis Schmariesab, auch hier um die 20 Minuten Zeitverlust. Dann im Westen, da staut es ebenfalls in Fahrtrichtung Küste. Alles zusammen um die 5 bis 10 Minuten. Hier an verschiedenen Abschnitten werden Sie Stau haben. Dann klärt es auf, kommt aber wieder vor Postojna. Da gibt es ebenfalls eine Langzeitbaustelle. Alles zusammen in Fahrtrichtung Küste mindestens 10 bis 15 Minuten einplanen. An der Küste, da gibt es Staus im Zuge der Verbindung Isola Strunjan. Hier wird gearbeitet. Er staut hier in beide Fahrtrichtungen und beim Bledersee. Da gibt es mal wieder Staus auf der Verbindung Lesce-Bled.
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0: Einen interessanten Zeitvertreib im Freien für die ganze Familie bietet das Labyrinth im Kornfeld in Maribor und Kran. Spaß und etwas Orientierung sind auf etwa 3 Hektar Land. Die Strecke ist 2 Kilometer lang. Es bietet ein unvergessliches Outdoor-Abenteuer voller Geheimnisse, Herausforderungen und Lachen. Jedes Jahr bereitet die Fakultät für Architektur der Universität Maribor im Kornfeld ein Labyrinth mit einer anderen Thematik vor. Das Thema des Parks in diesem Jahr, das Mittelalter. Ritter, Drachen, Burggeheimnisse und verschlungene Gänge. Mittelalterliche Spiele, Geschicklichkeitsaufgaben und historische Rätsel erwarten die etwas älteren Kinder. Neu in diesem Jahr ist der Pfad der verlorenen Burgmaus für die etwas jüngeren Besucher. Im Labyrinth wurden Orientierungsstationen eingerichtet, die mit Schildern und Nummern gekennzeichnet sind und die Orientierung erleichtern. Jede Station bietet interaktive Inhalte, die entweder lehrreich oder unterhaltsam sind. Ein Teil des Maislabyrinths bleibt aber unerforscht für alle diejenigen, die sich trauen, ohne Landkarte loszuziehen.
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1: Bundesaußenminister Wadepool besucht Slowenien. Guten Abend, mein Name ist Aleš Inuš.
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1: Slowenien besuchte heute Bundesaußenminister Johann Wadepool. In Ljubljana wurde er von seinem Gastgeber, dem slowenischen Amtskollegen Tone Kaiser, empfangen. Im Mittelpunkt standen die politische und wirtschaftliche Zusammenarbeit sowie die europäische Sicherheits- und Verteidigungspolitik. Deutschland ist einer der wichtigsten Handelspartner Sloweniens. Die Minister sprachen zudem über eine engere Zusammenarbeit unter anderem in der Autoindustrie, bei Innovationen, Robotik und Digitalisierung. Auch die weitere Unterstützung der Ukraine und die Stärkung der europäischen Verteidigung waren ein Thema. Wadepool traf im Rahmen seines Besuchs auch Vertreter slowenischer Unternehmen und nahm mit Kaiser an einem Empfang zum Tag der Deutschen Einheit teil. Die Inflation im Euroraum zieht überraschend deutlich an. Im September stieg die Teuerungsrate auf 3,8% nach 3,2% im August. Das geht aus einer ersten Schätzung des Statistikamts Eurostat hervor. Haupttreiber waren die Energiepreise. Sie lagen fast 19% über dem Vorjahresniveau. Auch die Kerninflation legte weiter zu und liegt inzwischen bei 2,5%, deutlich über dem Ziel der Europäischen Zentralbank von 2%. In Slowenien betrug die Inflation 3,7%. Mit den Straßenrennen der U23 hat heute in Slowenien die größte Radsportveranstaltung der Landesgeschichte begonnen, die Europameisterschaft im Straßenradsport. Die Titel gingen an die Schweizerin Mara Winter und den Spanier Hector Alvarez. Lokalmatador Erasem Baljavec wurde Achter. Morgen folgt das Frauenrennen, am Sonntag noch das Straßenrennen der Männer. Zu den Favoriten zählen Welt- und Europameisterin Demi Vollering und die Italienerin Elisa Longo Borghini. Bei den Männern gilt der Belgier Remco Evenepoel als Favorit. Herausgefordert wird er dabei unter anderem vom slowenischen Teamkapitän Primož Roglič, der vor dem Beginn der EM sagte, es ist ihm eine Ehre, dabei zu sein.
2: Es ist wie eine Nagrada, die wir uns auch vielleicht verdient haben. Ja, wie ich schon gesagt habe, viel Zeit, dass ich da hier nastopil kann. Definitivno užival ob domače podpore.
1: Roglič startet außerdem bei dem Einzelzeitfahren. Bis kommenden Mittwoch kämpfen mehr als 800 Fahrerinnen und Fahrer aus über 50 Ländern um 14 Europameistertitel. Nicht dabei ist Urška Žigart, die genau wie ihrem Verlobten Tadej Pogačar ein Sturz die Teilnahme an der Heimmeisterschaft gekostet hat. Auch für die slowenischen Fußballer wird es morgen Abend ernst. Im Spiel 3 der neuen Ausgabe der Nations League erwartet sie ein schweres Auswärtsspiel gegen den Tabellenführer der Gruppe B1 aus der Schweiz. Die Schweizer haben ihre bisherigen zwei Spiele jeweils mit 3:0 gewonnen, gegen Nordmazedonien und Schottland, und sind Favorit. Doch auch die Slowenen holten 4 Punkte aus den ersten beiden Partien und das ohne Gegentor, was auch Teamchef Boštjan Cesar freut. Er sagt jedoch, die Schweiz ist eine der besten Mannschaften der Gegenwart und die Fußballer werden auf höchstem Niveau spielen müssen, um parieren zu können.
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1: Anpfiff in Luzern ist morgen um 20.45 Uhr. Direkt nach dem Spiel reisen die Fußballer weiter nach Glasgow, wo sie am Dienstag zur gleichen Uhrzeit noch ein Auswärtsspiel gegen Schottland erwartet. Und auch zum Wetter. Morgen wird es in Slowenien überwiegend sonnig und trocken. Nach einem kühlen Start steigen die Temperaturen tagsüber auf etwa 20 bis 22 Grad. Im Südwesten sind dabei auch bis 25 Grad möglich. Regen ist morgen kaum zu erwarten.
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1: Aufgrund von Berufsverkehr kommt es noch immer zu gelegentlichen Staus, vor allem in und um Ljubljana. Es staut zudem auch als Folge eines liegengebliebenen Fahrzeuges, und zwar auf der Küstenschnellstraße Škofije-Koper vor der Anschlussstelle Koper-Center, Infahrt Richtung Portoroš. Da ist die Überholspur gesperrt. Wie gesagt, es ist ein Stau entstanden. Es gibt die langsame Fahrspur gesperrt als Folge ebenfalls einer Autopanne im Zuge der A2 vor Trebnje-Zahod, und das ist von Kroatien in Fahrt Richtung Ljubljana. Zudem staut es auch auf der Verbindung Lesce-Bled und auch wegen Arbeiten auf der Küstenverbindung Isola-Strunjan hier in beide Fahrtrichtungen.
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1: Slowenien besuchte heute Bundesaußenminister Johann Wadepul. In Ljubljana wurde er von seinem Gastgeber, dem slowenischen Amtskollegen Tone Kaiser, empfangen. Im Mittelpunkt standen die politische und wirtschaftliche Zusammenarbeit sowie die europäische Sicherheits- und Verteidigungspolitik. Deutschland ist einer der wichtigsten Handelspartner Sloweniens. Mit den Straßenrennen der U23-Fahrerinnen und Fahrer begann heute in Slowenien das größte Radsportereignis in der Geschichte des Landes, die Europameisterschaft im Straßenradsport. Die Titel gingen an die Schweizerin Mara Winter und den Spanier Hector Alvarez. Lokalmatador Erasem Valjavec wurde dabei Achter. Morgen folgt noch das Frauenrennen, am Sonntag steht das Straßenrennen der Männer auf dem Programm. Auch für die slowenischen Fußballer wird es morgen Abend ernst. Im Spiel 3 der neuen Ausgabe der Nations League erwartet sie ein schweres Auswärtsspiel gegen den Tabellenführer der Gruppe B1 aus der Schweiz. Anpfiff in Luzern ist morgen um 20.45 Uhr. Und auch zum Wetter. Morgen wird es in Slowenien überwiegend sonnig und trocken. Nach einem kühlen Start steigen die Temperaturen tagsüber auf etwa 20 bis 22 Grad. Im Südwesten sind dabei auch bis 25 Grad möglich. Regen ist morgen kaum zu erwarten.

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1: Slowenien besuchte heute Bundesaußenminister Johann Wadepul. In Ljubljana wurde er von seinem Gastgeber, dem slowenischen Amtskollegen Tone Kaiser, empfangen. Im Mittelpunkt standen die politische und wirtschaftliche Zusammenarbeit sowie die europäische Sicherheits- und Verteidigungspolitik. Deutschland ist einer der wichtigsten Handelspartner Sloweniens. Mit den Straßenrennen der U23-Fahrerinnen und Fahrer begann heute in Slowenien das größte Radsportereignis in der Geschichte des Landes, die Europameisterschaft im Straßenradsport. Die Titel gingen an die Schweizerin Mara Winter und den Spanier Hector Alvarez. Lokalmatador Erasem Valjavec wurde dabei Achter. Morgen folgt noch das Frauenrennen, am Sonntag steht das Straßenrennen der Männer auf dem Programm. Auch für die slowenischen Fußballer wird es morgen Abend ernst. Im Spiel 3 der neuen Ausgabe der Nations League erwartet sie ein schweres Auswärtsspiel gegen den Tabellenführer der Gruppe B1 aus der Schweiz. Anpfiff in Luzern ist morgen um 20.45 Uhr. Und auch zum Wetter. Morgen wird es in Slowenien überwiegend sonnig und trocken. Nach einem kühlen Start steigen die Temperaturen tagsüber auf etwa 20 bis 22 Grad. Im Südwesten sind dabei auch bis 25 Grad möglich. Regen ist morgen kaum zu erwarten.
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